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0: 那叫
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1: 不对，
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1: 这文官没有对子马。
0: 俺老爷虽然是个文官，他的文官还跨一个五行，
1: 哦，
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1: 这官可大了，
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